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1: Mit Trixi Teffner, heute ist Sonntag, der 26. Juli.
2: Löwe.
1: Blöde Sprüche können dir gar nichts, du bist super drauf.
2: Jungfrau.
1: Je ausgeglichener du bist, desto überzeugender bist du auch. Lass heute also mal die Seele baumeln.
2: Waage.
1: Spiel eine vorübergehende Unruhe jetzt nicht hoch, umso schneller ist sie dann nämlich wieder vorbei.
2: Skorpion.
1: Probleme, die besprochen werden müssen, am besten gleich angehen. Geklärt ist geklärt.
2: Schütze.
1: Kann es sein, dass du dich etwas übernommen hast? Hör mehr auf die Signale deines Körpers.
2: Steinbock.
1: Geh jetzt mit einem klaren Plan vor, dann stehen dir viele Türen offen.
2: Wassermann.
1: Du magst es nicht, im Schatten eines anderen zu stehen? Na dann tritt vor.
2: Fische.
1: Manchmal tut die Wahrheit weh, aber du musst sie dir trotzdem endlich eingestehen.
2: Witter.
1: Nimm die Dinge mit Humor, das macht's nicht nur leichter, du hast auch noch Spaß.
2: Stier.
1: Du kannst heute etwas verändern, und zwar grundlegendes, also pack zu.
2: Zwillinge.
1: Zwillinge first, kümmere dich zuerst um dich selbst und genieße es. Jetzt bist du an der Reihe.
2: Krebs.
1: Impulsiv und direkt ist nicht immer der richtige Weg. Etwas Diplomatie könnte dir nicht schaden. Schönen Sonntag.
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0: Guten Morgen. Hier bei Harmony, heute ist Tag der Seenotretter. Also das sind wirklich Menschen, die sich so für andere einsetzen. Ohne sie wäre die Situation vieler Geflüchteter noch viel schlimmer. Jeden Tag nehmen rund 425 Menschen übers Mittelmeer den Weg nach Europa. Und das teilweise in überfüllten Holz- oder auch Schlauchbooten. Jonas Buja ist Pfarrer und ehemaliger Kapitän des Rettungsschiffs Juventa. Er war damit also wirklich tagtäglich konfrontiert.
1: Es ist auf jeden Fall so, dass immer Leute auf dem Weg sind von Afrika nach Europa und gerettet werden müssen, denn sie begeben sich in die Hände von Menschenhändlern und dann wird man in ein Boot mit 100 oder 150 anderen Leuten gesteckt und ein Boot, was so voll und überladen unterwegs ist, das ist direkt seeuntüchtig.
0: Ja, und die Rettung Einzelner bekämpft nicht den Ursprung des Problems natürlich und dennoch ist es super, super wichtig. Und auch trotzdem sagt er, für ihn hat sich der Einsatz in der Seenotrettung gelohnt.
1: Es war einfach ein gutes Gefühl, zusammen was geschafft zu haben, viele Menschen gerettet zu haben. Gleichzeitig ist uns dann auch immer bewusst gewesen, dass das, was wir da gerade gemacht haben, das löst keine Probleme in Afrika. In Wirklichkeit ist das eben nur die Spitze des Eisbergs und alles das, was da drunter liegt, das sehen wir hier in Europa gerne nicht.
0: Tausende Geflüchtete hat Jonas Buja mit der Juventa gerettet. Der Pfarrer sieht in Seenotrettung einen Akt der Nächstenliebe. Und über die Geschichte des Seenotrettungsschiffs Juventa gibt es auch übrigens jetzt einen Film. Das ist wirklich sehr, sehr spannend, da einige Hintergründe zu sehen. Seit Anfang Juli läuft 23.000 Leben im Kino. Guten Morgen. Schön, dass ich bei euch heute früh mit dabei sein darf. Hier bei Harmony mit den Weather Girls. It's Raining Man.
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0: Das ist doch gut zum entspannten Wachwerden hier bei Harmonie, der Sunshine Reggae. Ja, was tun mit Kirchen, die einfach von den Pfarreien nicht mehr benötigt werden? Also für den Gottesdienst und das Gemeindeleben. Im südhessischen Firnheim, da haben sie 4 Kirchen und sie nutzen nur noch eine davon. Und viele Leute sind mit ins Boot geholt worden von Stadt, Gemeinde, Kirche, um zu überlegen, was eben mit diesen 3 anderen Kirchen passieren kann. Es sind tausende Ideen zusammengekommen, berichtet Angela Eckert vom Leitungsteam der Pfarrei. Und dann gab es einen runden Tisch und alle Vorschläge wurden bewertet und rausgekommen sind dann 3 Empfehlungen.
1: Für die Michaelskirche ist es so, dass wir einen Ort haben, an dem Bewegung sein könnte, an dem Kultur sein könnte, aber auch Veranstaltung. Das wird im Augenblick geprüft. Für die Hildegardkirche ist von Seiten der Bürgerinnen und Bürger der Vorschlag gemacht worden, dass unser Sozialzentrum dorthin umgelagert wird. Und ergebnisoffen ist der Standort Marienkirche, weil wir da einfach noch nicht genau sagen können, was es ist.
0: Ja, Ideen gibt es für die Marienkirche auch, aber die sind noch nicht so wirklich tragfähig. Und es braucht noch viele Schritte und auch die Suche nach Leuten, die diese Ideen dann mit umsetzen wollen.
1: Das allererste, was man braucht, ist Partnerinnen und Partner. Man muss sich vernetzen. Das heißt, bei der Michaelskirche sind wir im Gespräch mit der Stadt Firnheim. Wir sind in den Überlegungen mit der Nibelungenschule, die direkt nebendran liegt. Und es muss geprüft werden, ganz klar. Also zum Beispiel beim Sozialzentrum braucht es eine Machbarkeitsstudie. Es braucht natürlich auch ein finanzielles Konzept, weil nur wenn sich finanziell etwas trägt, ist es so, dass es auch umgesetzt werden kann.
0: Ja, was machen mit Kirchen, die in Gemeinden nicht mehr gebraucht werden, nicht mehr genutzt werden? Es ist ein spannendes Thema. Angela Eckert sagt, sie haben jetzt einen 10-Jahres-Plan aufgestellt und in dieser Zeit soll für die 3 Kirchen eine Lösung gefunden werden. Das ausführliche Interview, das könnt ihr nochmal nachhören bei uns, harmoniefm.de/kirche. Und jetzt habe ich für euch ein richtig gutes Ding für den Sonntagmorgen von Midnight Oil.

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0: Ja, das ist der Stoff, aus dem die Träume genäht sind. Und damit meine ich wirklich echte, weiche und kostbare Stoffe, die handgefertigt sind. Guten Morgen hier mit Harmonie, also in der Weberei Engelkraut in Trutzhain bei Schwalmstadt. Ich glaube, das ist schon eine Besonderheit. Da stellen sie die Stoffe zum großen Teil auch wirklich heute noch so her, wie vor 100 Jahren auf alten mechanischen Webstühlen. Da entstehen sie nämlich, aufwendige Stücke. Sie kommen später dann im Theater, in der Fasnacht, in Trachten oder auch in Kirchen zum Einsatz. Udo van Kolk hat die Weberei 2011 übernommen und er ist sehr, sehr stolz darauf, denn dieses Handwerk ist außergewöhnlich.
1: Das ist auch mit dem Wissen so. Also wenn man hier so einen Betrieb nicht weiter betreibt, dann ist das Wissen irgendwann weg. Sowas gibt es durchaus noch im Museum zu finden, aber da ist dann auch mittlerweile selten noch jemand da, der noch ganz viel erzählen kann, geschweige denn solche Apparate noch betreiben kann und solche Artikel darauf machen kann. Und das verschwindet halt immer mehr. Also die Alten, die es noch können, sind so langsam am Ausscheiden aus der ganzen Szene und dann wird es weniger und dünner.
0: Ja, und die Weberei, die liefert weltweit und hat ziemlich exklusive Kundschaft. Also Theaterhäuser und Opern sind mit dabei. Aber auch Kirchen beliefern sie, also neben Möbeln auch mit Gewändern für den Gottesdienst, sagt Udo van der Kolk.
1: Das können auch ganz spezielle Projekte sein, wie die neuen Messgewänder für die Kapelle im Londoner Parlament, St. Mary Undercroft, und wo wirklich eigens Stoffe für entworfen werden, die dann hier produziert werden. Es sind nur Kleinmengen, da wird jetzt ein Satz Messgewänder gemacht in, glaube ich, 4 oder 5 liturgischen Farben.
0: Ja, und sie arbeiten auch mit Hochschulen zusammen. Und ich finde, das ist schon wirklich cool, dass es einfach so mitten in Hessen noch so einen Betrieb gibt, der einfach seit 100 Jahren das so macht und diese Handarbeit so schätzt. Das sind wirklich kostbare Stoffe, die da entstehen und dann auch wirklich in alle Welt gehen. Und übrigens können alle dort einkaufen. Also wenn ihr was Besonderes sucht, geht. Und das sind wirklich ganz besondere Sachen. Bananarama habe ich jetzt hier für euch. Einen schönen guten Morgen heute früh am Sonntag. Vielleicht sitzt ihr gerade beim Frühstück, dann lasst's euch schmecken. Guten

0: Great Esplay. Einen schönen guten Morgen, Herr Harmony. Es hat ja nicht jeder irgendwie einen Garten oder auch einen Balkon. Und deswegen finde ich, ist das ganz, ganz toll. Es gibt sehr coole Gemeinschaftsgärten. Und dieser hier, der ist in Worms. Der Caritas-Gemeinschaftsgarten, das ist ein riesiges Gelände, 3500 Quadratmeter, da könnt ihr euch austoben mit Spielgeräten, Pflanzbeeten, Bienen und auch Lamas gibt's da und eben Platz für alle Gruppen, die den Garten nutzen wollen, ob jetzt Pfadfinder, Stadtjugendarbeit, BUND, Kitas oder die katholische Landjugendbewegung. Ja, die sind total gerne da, sagen Annemarie, Jonas und Chiara. Das ist nämlich viel besser als so ein Gruppenraum oder sowas.
1: Ja, schon schöner, weil es in der Natur ist und man kann halt auch so ein Lagerfeuergottesdienst oder so machen. Man hat viele Möglichkeiten und ja, ist einfach schöner als dann in einem Raum oder so.
2: Es ist sehr grün auf jeden Fall. Wir haben hier sehr viele Bäume und Sträucher. Wir haben Spielgeräte, auch Alpakas, die hier tatsächlich weiden auf dem Grundstück.
3: Es gibt viele Gruppen, die haben keinen eigenen Bereich oder keinen eigenen Garten, also selbst auf dem Land. Gibt es dort keinen eigenen Bereich, den sie gestalten können. Und hier haben sie die Möglichkeit, das zu machen, worauf sie Lust haben.
0: Ja, und ich finde, das ist auf jeden Fall so ein Freiheitsgefühl. Und dieses Angebot kommt auch an. Und es ist mehr als Spaß im Grün, sagt die Caritas. Wir waren dort, wir haben natürlich auch dort vor Ort mit den Leuten gesprochen, wieso dieser Garten so wichtig ist und gerade natürlich auch für Kinder und Jugendliche sehr, sehr wertvoll ist. Und darüber sprechen wir noch in der nächsten Stunde hier bei mir bei Harmony. Und wenn ihr euch diesen wundervollen Garten mit den Lamas und Alpakas mal angucken wollt, haben wir auch ein Video für euch. Wenn ihr mal reinklickt, harmonyfm.de/kirche. Und jetzt gibt's hier ein Power-Ding für euch am Sonntagmorgen. Ja, das hier sind Queen. Guten Morgen!

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0: gut rein in den Sonntag hier mit Harmonie. Und was richtig cool ist, ist natürlich auch für einen Sonntag einfach rumtoben, gerade mit den Kids, ne, ausprobieren, spielen und auch pflanzen. Ich liebe das ja. Das ist wirklich was, wo ich komplett runterkommen kann, wenn ich einfach in der Erde buddeln kann. Und Gemeinschaft erleben. Und das geht alles auch, wenn ihr keinen eigenen Garten habt, zum Beispiel im Caritas-Gemeinschaftsgarten in Worms. Und genau dafür ist das riesige Gelände auch da. Also da sind auch Pfadfinder, Stadtjugendarbeit, BUND. Die Kitas gehen da auch gerne hin oder auch die katholische Landjugendbewegung. Sie alle nutzen diesen Garten kostenfrei. Harmonie-Reporter Sven Herget war auch mal vor Ort und hat sich das Ganze angeschaut.
1: Ganz viel Grün, Sträucher und Bäume hat der Garten. Im hinteren Teil sind Beete, um Gemüse anzupflanzen. Hier haben auch die Bienen ihr Zuhause. Ulrike Kunz ist Caritas-Direktorin in Worms. Was ist denn für Sie das Besondere?
2: So ein Riesengelände, so grün, das fand ich total faszinierend. Und seitdem hat der Garten sich schon ganz schön verändert. Und ich finde es toll, auch gerade wenn ich darüber gucke und die Alpakas sehe. Also das ist schon ein Highlight.
1: Ja, die drei Tiere, die grasen hier ganz friedlich, haben auch einen eigenen Unterstand. In der Mitte des großen Geländes, da gibt es auch einen Flachbau mit Gruppenraum und einer großen überdachten Terrasse und Toiletten. Unterstützung kommt da vom katholischen Jugendbüro. Sebastian Besier, der kümmert sich zum Beispiel auch um die Bienen, zeigt Gruppen, wie sie leben und arbeiten. Du bist ja ganz oft hier. Was zeichnet denn den Garten für dich aus?
3: Also mein Herz hängt hier an dem Garten, weil hier Unterschiede zwischen Menschen unglaublich verschwimmen. Das heißt, wenn man hier mit einer Gruppe unterwegs ist, jeder findet irgendwie so seinen Ort. Und es freut mich dann immer total zu sehen, wenn zum Beispiel die BUND-Kindergruppe hier ihr Beet bestellt und da was wächst und dort. Und es gibt ganz viele verschiedene Projekte und trotzdem findet alles irgendwie unter einem Dach statt.
1: Auch eine Tagesgruppe der Kinder- und Jugendhilfe nutzt den Garten. Sie werden hier nach der Schule betreut und genau deshalb gibt es auch viele neue Spielgeräte.
3: Also ich glaube, das Highlight ist auf jeden Fall die Seilbahn, die sich hier über 30 Meter entlang zieht und die man runterrutschen kann. Aber auch Balanciergeräte oder wo man sich langhangeln kann, also wo man sich motorisch austoben kann, finde ich großartig.
0: Also hört sich wirklich sehr, sehr cool an, was es da alles gibt im Caritas-Gemeinschaftsgarten in Worms. Und wenn ihr es euch mal anschauen wollt und auch die süßen Alpakas, ihr findet ein Video bei uns harmoniefm.de/kirche. Guten Morgen!

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0: ihr schon beim Bäcker heute früh vielleicht Brötchen holen? Ich glaube, für viele gehört das ja am Sonntag mit dazu, ne? Oder vielleicht auch so ein verkaufsoffener Sonntag mal in die Stadt gehen, ein bisschen bummeln, ein bisschen Klamotten, neues Kinderspielzeug shoppen. Sonntags shoppen gehen, ja oder nein? Diese Frage sorgt gerade für viel Diskussion. Denn die Deutsche Industrie- und Handelskammer möchte verkaufsoffene Sonntage ohne Einschränkung und sagt auch, der Einzelhandel, der leidet durchs Online-Shopping massiv. Sagt auch Sven Rode, Geschäftsführer des Hessischen Handelsverbands.
1: Hier kann 24/7 eingekauft werden. Es geht uns gar nicht darum, 24/7 die Läden zu öffnen. Aber wir brauchen diese Sonntage, um den Menschen zu zeigen, kommt in die Städte, auch entspannt einkaufen zu gehen. An einem Sonntag hat man grundsätzlich vielleicht ein bisschen mehr Zeit oder auch mehr Muße, wenn man mit der ganzen Familie seine Stadt, seinen Stadtteil neu zu erkunden. Dazu gehört aus unserer Sicht ganz klar auch das Einkaufserlebnis.
0: Ja, und Kritik an diesem Sonntagsshopping kommt von Gewerkschaften und von Kirchen. Sebastian Alt vom katholischen Arbeitnehmer, von der katholischen Arbeitnehmerbewegung Limburg sagt dazu:
2: Verkaufsoffene Sonntage würden dazu führen, dass tausende Beschäftigte ihren letzten gesicherten freien Tag in der Woche verlieren, darauf verzichten müssten. Außerdem würde es zu einem Verdrängungswettbewerb führen, wo gerade kleine inhabergeführte Geschäfte nicht mitkämen, während sich die Sonntagsöffnungen nur größere Geschäfte leisten könnten. Und dabei hätten wir keinen wirtschaftlichen Mehrwert. Es würde weder gegen den Onlinehandel helfen, noch würde es mehr Umsatz oder mehr Gewinn bringen.
0: Ja, und der Handel sagt dagegen, es braucht mehr Flexibilität. Also ja, ob Geschäfte sonntags öffnen, das sollen die Händlerinnen und Händler einfach selbst entscheiden. Da der Sonntag besonders geschützt ist, müsste das Grundgesetz geändert werden. Und wir haben uns mal umgehört, wir haben mal in Hessen gefragt, was sagen denn die Einzelhändler zu diesem Vorstoß? Und was haltet ihr davon? Die Menschen auf der Straße, darüber sprechen wir jetzt gleich hier noch bei mir. Guten Morgen und jetzt gibt's erstmal Kenny Loggins.

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0: geiles Ding. Guten Morgen hier bei Harmony. Ich hoffe, ihr kommt gut rein in diesen Sonntag. Vielleicht habt ihr auch gerade schon die Brötchen, Croissant auf dem Tisch stehen und wart eben ja beim Bäcker. Für viele gehört das ja dazu. Und es ist gerade ein Thema, was für große Diskussionen sorgt. Sollten wir sonntags shoppen gehen? Ja oder nein? Also egal, ob jetzt Bäcker oder so ein verkaufsoffener Sonntag in die Stadt und eben auch Klamotten einkaufen. Die Deutsche Industrie- und Handelskammer und der Handelsverband Deutschland möchten verkaufsoffene Sonntage ohne Einschränkung. Denn gerade so im Kampf mit dem Online-Shopping sei das was sehr Wichtiges. Und Kritik kommt von Gewerkschaften und von den Kirchen. Wir wollen aber mal wissen, wir haben eben schon drüber gesprochen, was sagen denn die Menschen dazu, die davon betroffen sind, nämlich die Einzelhändler, zum Beispiel in Bad Nauheim.
1: In Bad Nauheim, denke ich, wäre das schon nicht schlecht, weil Bad Nauheim ist eine sehr gut besuchte Stadt, auch vor allen Dingen sonntags, da passt manchmal gar keine Briefmarke mehr in die Stadt rein, so voll ist das hier.
2: Ich denke, dass das vielleicht für Konzerne interessant sein könnte, für kleine inhabergeführte Geschäfte nicht. Da hängt auch immer noch eine Familie hinten dran.
3: Von mir aus kann jeder Sonntag geöffnet bleiben, wie im Ausland, wie man das im Urlaubländer kennt.
0: Ja, die Meinungen gehen auf jeden Fall sehr auseinander. Und was sagen denn die Menschen, die shoppen gehen wollen? Wir waren unterwegs in Bad Vilbel und haben euch mal gefragt.
4: Ich brauche sie nicht. Ich denke dann an die armen Verkäufer und Verkäuferinnen und ich denke, 6 Tage die Woche reichen.
5: Ich habe tatsächlich eine Zeit lang in Dublin gewohnt, wo es relativ normal war, dass man sonntags auch einkaufen gehen konnte. Da habe ich es irgendwie schon geschätzt.
6: Wenn man irgendwie lange im Büro ist, freut man sich auch, wenn man nicht unbedingt spät abends noch einkaufen gehen muss, sondern das vielleicht an dem 7. Tag machen könnte.
7: Ich finde es eigentlich ganz cool, wenn man mal so einen Tag hat, wo man auch gar nicht die Möglichkeit dazu hat, weil ich glaube, man hat generell viel zu viele Möglichkeiten, um nicht abschalten zu müssen.
0: Ist auch ein Punkt, finde ich. Kann ich auch unterschreiben. Ja, da der Sonntag auch bei uns besonders geschützt ist, müsste das Grundgesetz dafür geändert werden. Ausgelöst hatte diese ganze Debatte übrigens ein Gesetzentwurf aus dem Bundesarbeitsministerium und der sieht vor, dass Bäckereien, Konditoreien und auch Bibliotheken ab Januar länger offen sein dürfen. Ja, ob diese Lockerung für alle Geschäfte kommt, inklusive Grundgesetzänderung, das bleibt natürlich abzuwarten. Diskussion ist jedenfalls in vollem Gange. Guten Morgen jetzt mit Will to

0: Ja, aha, sind das hier mit Take On Me. Schönen guten Morgen bei Harmony und ja, leider, zumindest in Hessen. Ein Großteil der Sommerferien ist schon rum. In Hessen beginnt in 2 Wochen. Ja, geht's wieder los für die Schulkinder, der Ernst des Lebens. Und für viele Eltern heißt es dann auch, Schulmaterialien einkaufen momentan. Ne? Gerade bei den Erstklässlerinnen und Erstklässlern kommt einiges zusammen. Und das stellt viele Familien vor finanzielle Herausforderungen. Kirche und Co. in Darmstadt möchte genau diesen Familien geholfen werden, erklärt Gemeindepädagogin Maren Detmers.
1: Kirche und Co. möchte Familien unterstützen, die die finanziellen Aufwendungen, die mit dem Schulstart zusammenhängen, nur schwer bewältigen können. Da gibt es zum einen Kinder, die eingeschult werden und ganz viel Schulmaterial benötigen. Dafür bekommen alle Erstklässlerinnen und Erstklässler eine Grundausstattung, die sie auf jeden Fall benötigen. Alle Kinder bekommen aber von uns gut erhaltene Schulranzen, sodass sie einen guten Start ins neue Schuljahr haben können.
0: Und genau dafür haben sie in den letzten Wochen sehr viel gesammelt, also Geld und auch Sachspenden. Ganz besonders wichtig sind eben die gut erhaltenen Schulranzen und davon haben sie so viele bekommen wie noch nie.
1: Wir haben in diesen Sommerferien 158 Schulranzen gespendet bekommen. Das ist für uns ganz großartig und ein toller Erfolg. Im letzten Jahr, so zum Vergleich, hatten wir 100 Schulranzen gespendet bekommen. Und wir können natürlich ja auch nur so viele Schulranzen abgeben, wie wir bekommen haben.
0: Und ab morgen verteilt Kirche und Co. die Ranzen und Materialien dann in der Stadtkirche Darmstadt an Menschen, die Unterstützung benötigen. Ich finde, das ist wirklich eine sehr, sehr schöne Aktion. Und die genauen Zeiten, wenn ihr da gerne hingehen möchtet, findet ihr, wenn ihr reinklickt, bei uns harmoniefm.de/Kirche. Und das ist eine schöne soziale Aktion, die eben auch das Ganze mit Nachhaltigkeit verbindet und für einen guten Schulstart sorgt. Und dann freuen sich da auf jeden Fall viele, viele Schülerinnen und Schüler über die Dinge, die jemand anderes nicht mehr benötigt. Guten Morgen. Das war's von mir, Lara Hoffmann. Habt noch einen tollen Sonntag jetzt mit Mike und

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1: Mit Trixi Teffner, heute ist Sonntag, der 26. Juli.
2: Löwe.
1: Blöde Sprüche können dir gar nichts, du bist super drauf.
2: Jungfrau.
1: Je ausgeglichener du bist, desto überzeugender bist du auch. Lass heute also mal die Seele baumeln.
2: Waage.
1: Spiel eine vorübergehende Unruhe jetzt nicht hoch, umso schneller ist sie dann nämlich wieder vorbei.
2: Skorpion.
1: Probleme, die besprochen werden müssen, am besten gleich angehen. Geklärt ist geklärt.
2: Schütze.
1: Kann es sein, dass du dich etwas übernommen hast? Hör mehr auf die Signale deines Körpers.
2: Steinbock.
1: Geh jetzt mit einem klaren Plan vor, dann stehen dir viele Türen offen.
2: Wassermann.
1: Du magst es nicht, im Schatten eines anderen zu stehen? Na dann tritt vor.
2: Fische.
1: Manchmal tut die Wahrheit weh, aber du musst sie dir trotzdem endlich eingestehen.
2: Widder.
1: Nimm die Dinge mit Humor, das macht's nicht nur leichter, du hast auch noch Spaß.
2: Stier.
1: Du kannst heute etwas verändern, und zwar Grundlegendes. Also pack zu.
2: Zwillinge.
1: Zwillinge first. Kümmere dich zuerst um dich selbst und genieße es. Jetzt bist du an der Reihe.
2: Krebs.
1: Impulsiv und direkt ist nicht immer der richtige Weg. Etwas Diplomatie könnte dir nicht schaden. Schönen Sonntag.
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1: 0137 90 30 200 ist die Telefonnummer. 0137 90 30 200 für 50 Cent aus allen deutschen Netzen. Ich bin nicht allein im Studio. Bei mir ist die Chrissy. Schönen guten Morgen.
4: Ja, schönen guten Morgen auch.
1: Chrissy, letzte Mal in dem Monat, gell? Das Geld heute auf des Hörers Konto.
4: Ja, in diesem Monat das letzte Mal. Das Geld geht sicher raus, obwohl Sonntag ist, per Echtzeitüberweisung.
1: Also, ein Trompeter spielt ein Musikstück mit 12 Strophen in 30 Minuten. Wie lange brauchen dann 6 Trompeter für das Stück? Anrufen, mit Leitung 2 live zu uns kommen unter 0137 90 30 200 0137 90 30 200 für 50 Cent aus allen deutschen Netzen. Und da ist jemand live mit dem Chance-Button und Leitung 2 zu uns gelangt. Wer ist dran? Hallo.
5: Die Sonny ist hier.
1: Sonny, wunderschönen guten Morgen. Hallo.
5: Guten Morgen.
1: Sonny, schön, dass du deinen Lieblingssender eingeschaltet hast. Jetzt nutz doch die Gunst der Stunde und hol dir heute 100 Euro auf dein Konto. Was kommt denn raus?
5: Die gleiche Zeit brauchen.
1: Genauso lange. Sonny.
4: Ja. Gewonnen.
1: Halleluja.
5: Super.
1: Mensch, das kann man doch jetzt zum Monatsende richtig gut gebrauchen, bevor die Miete runtergeht und die Krankenversicherung und all das, oder?
5: Genau.
1: Super, dann bleib doch bitte am Telefon. Danke fürs Mitspielen und noch einen schönen Sonntag hier auf deinem Lieblingssender, ja?
5: Euch auch, danke.
1: Tschüss.
5: Tschüss.
1: Machen wir direkt weiter, würde ich sagen. Neue Frage jetzt für dich.
2: Wenn die Schwester deines Onkels nicht deine Tante ist, wer ist sie dann?
1: Aha, also wenn die Schwester deines Onkels nicht deine Tante ist, wer ist sie dann? 0137 90 30 200 0137 90 30 200 für 50 Cent aus allen deutschen Netzen. Wenn die Schwester deines Onkels nicht deine Tante ist, wer ist sie dann? Sag uns, was da rauskommt, Chrissy. Die Sonne konnte es, glaube ich, gar nicht glauben,
4: oder?
1: Ja,
4: die hat sich sehr gefreut.
1: Das glaube ich. Hör mal, 100 Euro und jetzt gibt es die nächsten 100 Euro auch heute auf das Hörerskonto.
4: Na klar, natürlich. Alles geht heute raus für Echtzeitüberweisung.
1: Also diese Frage hier, die richtige Antwort steht zwischen dir und 100 Euro. Aufgepasst.
2: Wenn die Schwester deines Onkels nicht deine Tante ist, wer ist sie dann?
1: Wer ist sie denn dann? Mach's besser als der Erwin. Der war schon mal in der vorherigen Sendung da und meinte das. Erwin, schieß los mit deiner Lösung, bitte.
6: Ah, ist da ganz logisch, die Cousine.
1: Nee, das stimmt leider nicht. Nein, ist nicht richtig. Ja, so logisch ist es nicht. Die Cousine ist es nicht, die wir hier suchen, Chrissy.
4: Nee, man muss schon genau zuhören und genau überlegen. Aber okay, ich lege nochmal 100 Euro drauf, um das Ganze zu versüßen. Wir gehen jetzt auf 200 Euro Garantiegewinn.
1: 200 Euro garantierter Gewinn. 0137 90 30 200 0137 90 30 200 für 50 sind aus allen Deutschen. Jetzt bitte nochmal kurz überlegen.
2: Wenn die Schwester deines Onkels nicht deine Tante ist, wer ist sie dann?
1: Ja, also wir wissen, es ist nicht die Cousine. Hast du was anderes raus, dann mach's bitte besser als der Tobias. Der war auch schon mal da und der meinte das. Wie lautet deine Lösung?
7: Also ich habe darüber nachgedacht und das ist ja gar kein Familienmitglied dann.
1: Was?
8: Gar kein? Nee. Tobias, das ist leider auch nicht richtig. Nein. Falsch.
1: Nee, also gar kein, das ist, Tobias, danke fürs Nachdenken, aber das ist, nee, das ist um die Ecke gedacht, das kann nicht sein. Ich stelle die Frage gleich nochmal, Chrissy.
4: Ja, stell sie gleich nochmal, aber vorher gibt's mehr Geld. Ich lege nochmal 100 Euro drauf. Wir sind jetzt bei 300 Euro Garantiegewinn, heute überwiesen, heute auf dem Konto.
1: So, nochmal. 300 Euro jetzt für dich. Das Geld geht heute definitiv raus. 11.08 Uhr. Schönen guten Morgen hier auf deinem Lieblingssender 0137 90 30 200. 0137 90 30 200 für 50 Cent aus allen deutschen Netzen. Also nochmal, ist schon ein Familienmitglied. Jetzt müssen wir mal überlegen, wenn die Schwester deines Onkels nicht deine Tante ist, wer ist sie dann? Jetzt haben wir gehört, Cousine vom Erwin. Mm-mm. Gar kein Familienmitglied vom Tobias. Ist auch nicht richtig. Chrissy, lass mich da mal schauen. In Leitung 2, da ist noch niemand, ne?
4: Nee, da ist noch niemand. Und man muss wirklich genau zuhören. Aber hey, es ist Monatsende. Wir brauchen Geld. Ich lege mal eine Schippe drauf. Ich lege jetzt nicht 100 drauf, sondern 200 Euro garantierter Gewinn. Wir spielen jetzt um 500 Euro Garantiegewinn. Heute überwiesen, heute auf dem Konto.
1: Wow, also 500 Euro für dich, 0137 90 30 200, 0137 90 30 200 für 50 Cent aus allen deutschen Netzen. Jetzt aber nochmal aufgepasst.
2: Wenn die Schwester deines Onkels nicht deine Tante ist, wer ist sie dann?
1: Letzte Mal in diesem Monat 500 Euro für deine Miete. Nächste Woche wird abgebucht, ja. Der neue Monat kommt bestimmt. 500 Euro für die Krankenversicherung, 500 Euro für einen schönen Urlaub, ja. Für andere sind die Sommerferien, gehen ja erst, glaube ich, los. Für andere sind sie fast schon wieder aus. Also jetzt die 500 Euro kann doch jeder gut gebrauchen. Aber du musst richtig antworten. Der Jens, ne, der war auch schon mal in der vorherigen Sendung da und der meinte das.
8: Schön, dass Sie mit dabei sind. Jens, Ihre Lösung lautet?
7: Natürlich die andere Tante.
8: Die andere Tante? Hm. Nee, das stimmt leider auch nicht. Tut uns leid. Nee.
1: Da merken wir langsam so ein bisschen, wie die Leute da rumgerätselt haben, aber es stimmt einfach nicht.
4: Nee, es stimmt nicht. Also ich kann nur sagen, genau zuhören und nochmal kurz nachdenken. Ja. Aber okay, es wird honoriert. Ich lege nochmal 100 Euro drauf. Es geht jetzt um 600 Euro Garantiegewinn. Heute überwiesen, heute auf dem Konto.
1: Also nochmal, Runde ist wieder freigegeben. Achtung, wir brauchen dich mit der richtigen Lösung. Andere Tante ist auch nicht richtig. Hast eine andere Lösung raus. 0137 90 30 200 0137 90 30 200 für 50 Cent aus allen deutschen Netzen. Jetzt anrufen, das Geld bitte mitnehmen.
3: Mitmachen kann man ab 18. An Minderjährige werden keine Gewinne ausgezahlt. Jeder Anruf kostet 50 Cent aus allen deutschen Netzen. Bitte darauf achten, dass nicht jeder Anruf, der Kosten produziert, auch automatisch ins Studio gelangt. Gewinnchance im Leitungsspiel 1 zu 200.000. Parallel dazu kann die Redaktion jederzeit ausgewählte Anrufer per Zufallsprinzip direkt ins Studio durchstellen. Die Teilnahmebedingungen sind auf cashquiz.info zu finden. 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Ein Spiel dauert maximal bis Sendungsende.
1: Chrissy, ist noch keiner bei uns gerade in Leitung 2, ne? Was kann man da tun?
4: Ja, du, dann kann man einfach mehr Geld drauflegen. Das mache ich nämlich jetzt. Und zwar erhöhe ich jetzt nicht um 100 Euro mehr, sondern um 150 Euro mehr. Es geht jetzt sage und schreibe um 750 Euro garantierter Gewinn. Und das Geld geht ganz sicher raus per Echtzeitüberweisung.
1: Deine Chance. 750 Euro, 0137 90 30 200, 0137 90 30 200 für 50 Cent aus allen deutschen Netzen. Wenn die Schwester deines Onkels nicht deine Tante ist, wer ist sie dann? Überleg mal, wenn die Schwester deines Onkels nicht deine Tante ist, wer ist sie dann? Die Cousine, meinte der Erwin? Gar kein Familienmitglied, meinte Tobias. Der Jens hat eine andere Tante aus dem Hut gezaubert. Nein. Wenn die Schwester deines Onkels nicht deine Tante ist, wer ist sie dann? Jetzt richtig lösen, jetzt reinkommen und jetzt 750 Euro abstauben. Aber obacht, die Lea war auch schon mal in einer anderen Sendung da und die hat das gesagt. Und Lea, deine Lösung lautet?
9: Meine Lösung ist die Großmutter.
1: Und die Großmutter ist es halt auch nicht. Also die Lösung Großmutter ist halt auch nicht richtig, Chrissy. Ich meine, es ist Sonntag, sollen wir da vielleicht abbrechen? Ich bin mir nicht ganz sicher, ob das überhaupt jemand raus hat im Moment. Ich bin mir echt nicht sicher.
4: Du, es ist knifflig, aber wir machen weiter auf alle Fälle, aber mit viel mehr Geld. Ich erhöhe jetzt von 750 nicht auf 800, nicht auf 850, nicht auf 900 und auch nicht auf 59. Wir gehen auf 1.000 Euro garantierter Gewinn. 1.000 Euro Garantiegewinn, heute überwiesen, heute auf dem Konto.
1: Die Runde ist freigegeben auf deinem Lieblingssender um 11.13 Uhr live. 1.000 Euro, 0137 90 30 200. Noch niemand bei uns in Leitung 2 gerade. 0137 90 30 200 für 50 Cent aus allen deutschen Netzen. Wenn die Schwester deines Onkels nicht deine Tante ist, wer ist sie dann? Wer kann sie denn dann nur sein? Das ist die große Frage, die wir jetzt beantwortet bitte kriegen, weil es geht gleich weiter mit toller Musik, die hast du dir verdient. Aber vorher, ich verspreche, die 1.000 Euro gehen heute raus von unserem Konto. Chrissy, damit das passiert, musst du eine drastische Maßnahme hier öffnen.
4: Das werde ich machen. Ich werde die Gewinnchancen verdoppeln. Zur Glücksleitung 2 kommt die Glücksleitung 3 dazu. Doppelte Gewinnchance in 3, 2, 1 ab jetzt.
1: Doppelte Gewinnchance 0137 90 30 200 0137 90 30 200. Jede Sekunde kannst du 1.000 Euro heute auf dein Konto bekommen. Das Geld verlässt unser Konto heute. 0137 90 30 200 für 50 Cent aus allen deutschen Netzen. Nochmal, wenn die Schwester deines Onkels nicht deine Tante ist, wer kann sie dann nur sein? Na, nicht die Cousine, wie der Erwin dachte? Gar kein Familienmitglied, haben wir von Tobias gehört? Die andere Tante von Jens? Und Lea meinte die Großmutter, auch nicht richtig. Also jetzt wäre es schön, die richtige Antwort von dir zu bekommen. Die 1.000 Euro gehen raus. Damit die rausgehen, Chrissy, hast du noch ein Ass im Ärmel, was du jetzt zückst?
4: Natürlich, ich gehe auf die dreifache Gewinnchance. Ich mache jetzt so lange weiter, bis wir einen Gewinner haben. Die Glücksleitung 4 kommt dazu. Dreifache und höchste Gewinnchance ab jetzt.
1: Gewinnchance für dich gerade verdreifacht, wenn die Schwester deines Onkels nicht deine Tante ist. Wer ist sie dann? Hol dir 1.000 Euro noch heute auf dein Konto. 0137 90 30 200. 0137 90 30 200 für 50 Cent aus allen deutschen Netzen. Also nochmal, du meinst, es ist die Großmutter. Das meinte Lea auch, das ist nicht richtig. Wir brauchen jemanden, der anruft, der diese Frage versteht. Es ist keine Scherzfrage, es ist eine ernst gemeinte Frage. Wir müssen da die Familie etwas durchackern. Ne? Wenn die Schwester deines Onkels nicht deine Tante ist, wer ist sie dann? Immer noch niemand bei uns, Chrissy. Siehst du das auch? Weder in Leitung 2, noch Leitung 3, noch Leitung 4. Gibt es noch irgendwas, was wir noch machen können?
4: Natürlich,
1: eventuell?
4: Wir können jetzt drastische Maßnahmen ergreifen. Ich werde jetzt die dreifache Gewinnchance verdoppeln auf die sechsfache Gewinnchance. Die Glücksleitung 15, Glücksleitung 16 und die Glücksleitung 17 kommen dazu. Sechsfache und höchste Gewinnchance in 3, 2, 1 ab jetzt.
1: Die Sendung dauert leider auch nicht mehr lang. Es wird klingeln. Also wenn du anrufst mit der richtigen Lösung, sag uns, was kommt da raus?
2: Wenn die Schwester deines Onkels nicht deine Tante ist, wer ist sie dann?
1: 0137 90 30 200. 0137 90 30 200 für 50 Cent aus allen deutschen Netzen. Ja, eine andere Tante da einfach aus dem Hut zu zaubern wie der Jens, ist nicht richtig. Also nochmal, es gibt nur eine richtige Lösung. Es gibt zu der Frage wirklich nur eine richtige Lösung und Cousine, wie der Erwin dachte, auch nicht. Wenn die Schwester deines Onkels nicht deine Tante ist, dann gibt es nur eine Lösung, die du nennen kannst, die richtig ist. Und dann 0137 90 30 200. Jede Sekunde kann es jetzt klingeln. 0137 90 30 200 für 50 sind aus allen deutschen Netzen. Das ist eine Frage, Chrissy, auch, muss ich ganz ehrlich sagen, wenn man die auch mal im Freundeskreis stellt, da werdet ihr merken, merkt euch die Frage mal, stellt die mal beim nächsten Kartenabend oder wenn ihr mal einen Filmabend gemeinsam macht, stellt die mal in der Familie und ihr werdet merken, hey, die Frage ist, die hat's echt in sich, was da für Antworten kommen, ne? Wie Cousine, gar kein Familienmitglied, andere Tante oder Großmutter. Es ist aber nicht richtig. Also, wir brauchen die richtige Lösung. Ich meine, jede Sekunde zählt. Chrissy, ist da bitte, sag mir, dass da schon jemand ist. Weil wir haben noch, so meiner Meinung nach haben wir noch niemanden.
4: Nein, wir haben noch niemand, der hier live gelöst hat. Okay, ich muss jetzt in die Vollen gehen. Wir gehen jetzt auf die 10-fache Gewinnchance. Die Glücksleitung 22, Glücksleitung 23, Glücksleitung 24 und die Glücksleitung 25 kommen dazu. Wir haben keine Zeit mehr. 10-fache und höchste Gewinnchance ab jetzt.
1: Also, Runde wäre freigegeben jetzt für dich für die richtige Lösung. Hast du die richtige Lösung raus? 1.000 Euro für dich, für die Miete, für den Urlaub. Hol sie dir jetzt, die sind heute auf deinem Konto, das letzte Mal in dem Monat unter 0137 90 30 200. 0137 90 30 200 für 50 Cent aus allen deutschen Netzen. Wenn die Schwester deines Onkels nicht deine Tante ist, wer ist sie dann? Und noch niemand hört leider in ganz Deutschland meine Stimme in seinem Telefon. Hörst du deinen Lieblingssender um 11.18 Uhr? Schnapp dir das Geld. 0137 90 30 200. Ich verspreche, das Geld verlässt heute unser Konto. Versprochen. 0137 90 30 200 für 50 Cent aus allen deutschen Netzen. Aber es ist eine Frage, die es in sich hat. Nochmal, die nicht auf die leichte Schulter nehmen. Die Frage bitte nicht auf die leichte Schulter nehmen und sagen, ja, weiß ich ja sowieso, schon überprüfen. Ne? Wenn die Schwester deines Onkels nicht deine Tante ist, wer ist sie dann? Es geht um 1.000 Euro. Ich will keine falsche Antwort hören. 0137 90 30 200. 0137 90 30 200 für 50 Cent aus allen deutschen Netzen. Chrissy. Es geht sofort weiter mit Musik. Die Regie möchte eigentlich weitermachen. Wir warten jetzt nur auf den Telefonklingeln und es wird definitiv klingeln. Es ist aber noch keiner da.
4: Ja, es wird und muss klingeln, aber ich gehe jetzt auf die 13-fache Gewinnchance. Die Glücksleitung 31, Glücksleitung 32 und die Glücksleitung 33 kommen dazu. 13-fache und höchste Gewinnchance. Es wird und muss jetzt klingeln. Ab jetzt.
1: Leitungen für dich überzogen. 13-fache Gewinnchance gerade, weil noch niemand da ist. Komm jetzt zu uns, schnapp dir 1.000 Euro. 0137 90 30 200. 0137 90 30 200 für 50 Cent aus allen deutschen Netzen. Möglichkeit ist jetzt da. Was kommt hier raus?
2: Wenn die Schwester deines Onkels nicht deine Tante ist, wer ist sie dann?
1: Wenn die Schwester deines Onkels nicht deine Tante ist, wer ist sie dann? 0137 90 30 200 0137 90 30 200 für 50 sind aus allen deutschen Netzen. Also die Regie hat mir jetzt ein Zeitfenster, keine 100 Sekunden mehr Sendezeit. Das ist das letzte Musikbett, was ich bekomme. Entweder du schnappst dir jetzt das Geld oder jemand anders tut es. Ich hoffe, einer ruft jetzt an mit der richtigen Lösung unter 0137 90 30 200. Noch hört niemand meine Stimme in seinem Telefon. 0137 90 30 200. 0137 90 30 200 für 50 Cent aus allen deutschen Netzen. Immer noch keiner da. Immer noch keiner bei uns gerade im Studio. Chrissy, sag auch mal, da ist noch keiner da.
4: Ich bestätige, es ist noch keiner da. Es geht um 1.000 Euro Garantiegewinn.
1: Liebe Regie, lasst uns bitte auf Sendung. Ich habe versprochen, es klingelt. 0137 90 30 200. Ich habe kein Musikbett mehr. Die Sendung ist aus. 0137 90 30 200. Für 50 Cent aus allen deutschen Netzen. Wenn die Schwester deines Onkels nicht deine Tante ist, wer kann sie dann nur sein? Und sag nicht gar kein Familienmitglied, das stimmt nicht. Tobias meinte gar kein Familienmitglied, das kann es nicht sein. Es ist ein Familienmitglied. 0137 90 30 200 0137 90 30 200 für 50 sind aus allen deutschen Netzen. Chrissy, wir wären eigentlich bereit. Ne?
4: Ja, wir sind bereit. Ich bin gespannt, wer sich die 1.000 Euro holt.
1: Das Geld geht definitiv raus und wenn du meine Stimme im Telefon hörst, bleibst du einfach dran. Unter 0137 90 30 200, das ist nämlich die Gewinnhotline. 0137 90 30 200 für 50 sind aus allen deutschen Netzen. Die Lösung muss natürlich stimmen, dann gibt es Geld. Wir freuen uns riesig, wenn du dich freust, aber du musst uns die Lösung bitte nennen. Durchgestellt mit dem Chance-Button, wer ist denn dran? Hallo?
10: Ja, ist Andreas.
1: Andreas, ich grüße dich. Andreas, sag uns bitte die richtige Lösung.
10: Die Mutter.
1: Und Andreas, das ist richtig.
4: Gewonnen.
1: Andreas, du kriegst sogar von mir eine Fanfare. Ja, du hast gewonnen. Herzlichen Glückwunsch, ja, 1000 Euro für dich. Bleib doch mal wieder am Tisch.

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